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1: Mit Hendrik Daum. Der Bauernverband legt heute die Erntebilanz dieses Sommers vor. Wegen der anhaltenden Dürre machen sich die Landwirte auf erhebliche Einbußen gefasst. Teils drohen sogar Totalausfälle. Babette Büchner mit den Einzelheiten.
2: Es ist zu trocken, unter anderem für Weizen, Kartoffeln oder Zuckerrüben. Bauernpräsident Ruckwied sprach zuletzt von einer brutal angespannten wirtschaftlichen Lage. In südlichen Teilen Deutschlands hält er sogar totale Ertragsausfälle für möglich. In mehreren Bundesländern brechen durch die Hitze und Trockenheit auch die Futterbestände ein. Vereinzelt zwingt das Landwirte, Tiere früher als geplant schlachten zu lassen.
1: Wie lassen sich gefährliche Drohnen besser erkennen und abwehren? In Sachsen-Anhalt wird heute ein neues Forschungszentrum für Drohnensicherheit eröffnet. Am Standort des Deutschen Zentrums für Luft- und Raumfahrt in Kochstedt sollen dafür neue Technologien entwickelt und unter realistischen Bedingungen erprobt werden. Im belgischen Naturschutzgebiet Hohes Venn kämpfen Feuerwehrleute weiterhin gegen die Brände. Aus dem deutschen Grenzgebiet hieß es am späten Abend, die Brandlinie sei mehr als 2 Kilometer entfernt. Ein Sprecher der Feuerwehr Monschau bezeichnete die Situation als relativ entspannt. Dennoch würden die Einsatzkräfte von Feuerwehr und THW die ganze Nacht über im Einsatz sein. Zuvor hatten etwa 30 Anwohner aus einem Ortsteil von Monschau ihre Wohnungen verlassen müssen. Sie können immer noch nicht zurück. Das Niedrigwasser in der Donau hat in den letzten Tagen bei Neu-Ulm, Deggendorf und Kelheim Weltkriegsmunition freigelegt. Experten des Kampfmittelräumdienstes machten sie unschädlich. Solche Funde sind bei uns in Bayern auch mehr als 80 Jahre nach Kriegsende fast schon Alltag. Allein im vergangenen Jahr wurden über 100 Tonnen Bomben, Granaten und Munition entschärft. Besonders betroffen die früher stark bombardierten Städte München, Nürnberg, Würzburg und Augsburg. Innenminister Herrmann warnt, wer einen verdächtigen Gegenstand entdeckt, auf keinen Fall anfassen, sondern sofort die Polizei rufen. Aufatmen beim FC Bayern München. Jamal Musiala ist nach seinem schockierenden Zusammenbruch beim Testspiel am Wochenende gegen Leipzig wieder auf dem Weg der Besserung. Laut medizinischer Abteilung der Münchner war die Hitze schuld an seinem Kollaps. Musiala soll schon in den nächsten Tagen wieder in das Mannschaftstraining zurückkehren können. 089
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1: Mit Hendrik Daum. Angesichts der jüngsten Waldbrände in Deutschland und Belgien fordern Experten einen schnelleren Umbau der Wälder hin zu widerstandsfähigen Mischwäldern. Der Präsident des Deutschen Forstwirtschaftsrates Haase mahnt, Deutschland müsse weg von reinen Nadelholzbeständen und den Waldumbau deutlich beschleunigen. Mischwälder gelten als wichtiger Schutz gegen Klimaextreme, doch die Umgestaltung dauert Jahre bis Jahrzehnte. Die Bundesregierung reagiert auf die rapide wachsende Bedrohung durch Drohnen am Testflughafen des Deutschen Zentrums für Luft- und Raumfahrt in Kochstedt in Sachsen-Anhalt. Eröffnet sie heute eine Forschungseinrichtung für Drohnensicherheit. Hier sollen innovative Technologien entwickelt und auch gleich erprobt werden. Mehr von Uli Reitinger.
2: Innenminister Dobrindt hatte die Eröffnung des neuen Technologiezentrums kurz nach dem Vorfall von Leipzig verkündet. Am Flughafen Leipzig-Halle war Anfang des Monats eine mit Sprengstoff und Zünder bestückte Drohne entdeckt worden. Das neue Zentrum soll helfen, dass die Airports und Sicherheitskräfte in Zukunft besser vorbereitet sind. Also, dass sie zum Beispiel schnell erkennen, ist es ein Angriff oder die verwirrte Drohne eines Hobbyfotografen.
1: Auf unseren Straßen geht's immer ruppiger zu, das zeigt eine Langzeitstudie. Fast alle entsprechenden Werte haben sich seit der letzten Studie 2023 teils deutlich verschlechtert. Das teilte die Unfallforschung der Versicherer mit. Demnach räumen inzwischen 47% der Autofahrer ein, gelegentlich zu drängeln. Ein Plus von 8%. Und knapp ein Drittel schert nach dem Überholen teils so dicht ein, dass andere dann bremsen müssen. Nach dem bitteren frühen Aus bei der WM soll für die deutsche Fußballnationalmannschaft mit dem neuen Bundestrainer Jürgen Klopp jetzt alles besser werden. Die ersten beiden Heimspiele unter Klopp, die finden bei uns im Freistaat statt. Und ab heute gibt's dafür Tickets. Am 27. September spielt die DFB-Elf in Augsburg gegen Griechenland, am 1. Oktober in München gegen Serbien. Und zum ersten Mal seit 25 Jahren gibt es bei Länderspielen wieder Stehplatz. Tickets.
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1: Heute grau, kaum Auflockerung, immer wieder Regen, teilweise auch kräftig. 20 Grad dazu in der Spitze. Und der Wettertrend für München und Umgebung. Morgen wieder schöner. Viel Sonne, trocken, 30 Grad. Am Donnerstag wieder wechselhafter mit Gewittern zwischendurch.
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2: Mit Hendrik Daum einen schönen guten Morgen. In Belgien nahe der deutschen Grenze kämpft die Feuerwehr weiterhin gegen den verheerenden Waldbrand im Naturschutzgebiet Hohes Venn. Auch etwa 240 deutsche Feuerwehrleute sind in mehreren Schichten im Einsatz. Die Brandlinie sei gut 2 Kilometer von der deutschen Grenze entfernt, hieß es in der Nacht von der Feuerwehr der Eifelstadt Monschau in Nordrhein-Westfalen. Weil der Wind in Kürze wieder zunehmen soll, werde engmaschig kontrolliert. Wie lassen sich gefährliche Drohnen besser erkennen und abwehren? In Sachsen-Anhalt wird heute ein neues Forschungszentrum für Drohnensicherheit eröffnet. Am Standort des Deutschen Zentrums für Luft- und Raumfahrt in Kochstedt sollen dafür neue Technologien entwickelt und unter realistischen Bedingungen erprobt werden. Der Bauernverband legt heute die Erntebilanz dieses Sommers vor. Wegen der anhaltenden Dürre machen sich die Landwirte auf erhebliche Einbußen gefasst. Teils drohen sogar Totalausfälle. Babette Büchner mit den Einzelheiten.
3: Es ist zu trocken, unter anderem für Weizen, Kartoffeln oder Zuckerrüben. Bauernpräsident Ruckwied sprach zuletzt von einer brutal angespannten wirtschaftlichen Lage. In südlichen Teilen Deutschlands hält er sogar totale Ertragsausfälle für möglich. In mehreren Bundesländern brechen durch die Hitze und Trockenheit auch die Futterbestände ein. Vereinzelt zwingt das Landwirte, Tiere früher als geplant schlachten zu lassen.
2: Das Niedrigwasser in der Donau hat in den letzten Tagen bei Neu-Ulm, Deggendorf und Kelheim Weltkriegsmunition freigelegt. Experten des Kampfmittelräumdienstes machten sie unschädlich. Solche Funde sind in Bayern auch mehr als 80 Jahre nach Kriegsende fast schon Alltag. Allein im vergangenen Jahr wurden über 100 Tonnen Bomben, Granaten und Munition entschärft. Besonders betroffen die früher stark bombardierten Städte München, Nürnberg, Würzburg und Augsburg. Innenminister Herrmann warnt, wer einen verdächtigen Gegenstand entdeckt, auf keinen Fall anfassen, sondern sofort die Polizei rufen. Aufatmen beim FC Bayern München. Jamal Musiala ist nach seinem schockierenden Zusammenbruch beim Testspiel am Wochenende gegen Leipzig wieder auf dem Weg der Besserung. Laut medizinischer Abteilung der Münchner war die Hitze schuld an seinem Kollaps. Musiala soll schon in den nächsten Tagen wieder in das Mannschaftstraining zurückkehren können.
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5: Guten Morgen zu euch in die Autos und da sind wir schnell durch zum Start in den Dienstag. Die Straßen sind frei.
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5: Geblitzt werdet ihr im Hasenbergel in der Dülferstraße. Gute Fahrt.
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2: Auf und ab geht's in dieser Woche heute. Kühlster Tag, 20 Grad in der Spitze dazu. Viele Wolken, immer wieder auch Regen, auch teilweise kräftig. Und der Wettertrend für München und Umgebung. Morgen wieder schöner, trocken, viel Sonne, 30 Grad in der Spitze. Am Donnerstag wieder wechselhafter mit Gewittern zwischendurch.
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3: Guten Morgen zu euch in die Autos und da sind wir schnell durch zum Start in den Dienstag. Die Straßen sind frei.
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3: Geblitzt werdet ihr im Hasenbergel in der Dülferstraße. Gute Fahrt.
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5: Heute grau, kaum Auflockerung, immer wieder Regen, teilweise auch kräftig. 20 Grad dazu in der Spitze. Und der Wettertrend für München und Umgebung. Morgen wieder schöner. Viel Sonne, trocken, 30 Grad. Am Donnerstag wieder wechselhafter mit Gewittern zwischendurch.
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6: Mit Nicolas Pinkernell, guten Morgen. Die Stadt muss ja sparen und trotzdem, offenbar will sie sich für das Champions League-Finale 2028 bewerben. Insgesamt würde das Kosten in Höhe von knapp 2,4 Millionen Euro bedeuten. Unter anderem ist ein Fanfest im Olympiapark geplant. Auf der anderen Seite stehen die Einnahmen. Im letzten Jahr hat die Tourismusbranche beim Finale hier in München laut Schätzungen rund 46 Millionen Euro Umsatz gemacht. Nicht nur hier in Deutschland sind viele mit der Regierung unzufrieden, auch die Zustimmung von US-Präsident Trump ist auf einen neuen Tiefpunkt gefallen. Das zeigt eine neue Umfrage, nur noch ein Drittel der US-Bürger ist mit ihm zufrieden. Trump hatte im Wahlkampf versprochen, die Inflation in Schach zu halten, durch den Iran-Krieg hat er allerdings ein Fünftel des weltweiten Ölhandels lahmgelegt. Wenn das Internet heute Nachmittag im Büro etwas langsamer läuft, liegt's vermutlich an den Kollegen. 089 Kult München Reporter Felix Kröckel. Ab 14 Uhr gibt's für Fußballfans einen Grund, online zu sein.
7: Ja, dann gibt's nämlich Tickets für das nächste Spiel der deutschen Nationalmannschaft hier in München. Das Team spielt am 1. Oktober in der Allianz Arena gegen Serbien. Es ist eine der ersten Partien unter dem neuen Bundestrainer Jürgen Klopp. Bei seiner Vorstellung hat er schon klar gemacht, nach der enttäuschenden WM will er einiges verändern und wieder mehr Leidenschaft in der Nationalmannschaft. Wenige Tage vor dem Spiel hier in München findet schon eins in Augsburg statt. Dafür startet der Ticketverkauf um 10 Uhr.
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8: In 2 Wochen starten viele ins Berufsleben und wer noch keinen Ausbildungsplatz hat, könnte auch kurzfristig einen finden. Laut Gewerkschaft sind im Raum München beim Baugewerbe und Landschaftsbau noch mehr als 1600 Ausbildungsstellen frei. Die Betriebe stellen noch bis in den Oktober Azubis ein. Aus der Altstadt, Alexandra Goralska, 089 Kult.
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9: Guten Morgen, solchen die Autos. Und da haben wir gute Nachrichten zum Start in den Dienstag. Die Straßen sind frei.
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9: Geblitzt werdet ihr in Sendling in der Pfeuferstraße, beide Richtungen, und im Landkreis Dachau und Karlsfeld in der Dachauer Straße. Gute Fahrt.
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10: Und mit einem Kultstar. Ach, sie bleibt einfach unvergessen. Ihre Stimme, aber natürlich auch ihre Hits. Hier ist Bonnie Tyler zum Start in den Dienstag. Total Eclipse.

0: Hallo am Dienstag, ich bin Johannes Boos.
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0: Im Giesinger Bahnhof wird gemeinsam gezupft und gesungen. Beim Munich Ukulele Collective sind Ukulele-Spieler genauso willkommen wie alle, die einfach mitsingen möchten. Der Eintritt ist frei, Spenden sind aber willkommen. 19 Uhr geht's los.
1: Tipp 2.
0: In der Glyptothek wird es dramatisch. Bei den Theaterspielen in der Glyptothek steht nämlich Cassandra auf dem Programm. Große Gefühle. Es geht um Verrat und Macht und das alles unter freiem Himmel zwischen antiken Säulen. 20 Uhr der Beginn.
1: Tipp 3.
0: In der Kunsthalle München dreht sich gerade alles um das H. H macht Lust, zeigt uns 200 Exponate aus drei Jahrtausenden Kunst- und Kulturgeschichte. Heute gilt der halbe Eintrittspreis. Ihr zahlt also nur 9 Euro für Erwachsene. Geöffnet ist bis um 20 Uhr.
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089 Kultstar Mika wird heute 43 Jahre alt. Herzlichen Glückwunsch von unserer Seite und natürlich auch an euch, falls ihr heute auch euren Ehrentag habt, am 18. August. Das Debütalbum von Mika hieß damals Live in Cartoon Motion, hat ihn 2007 international bekannt gemacht und wir kennen und lieben ihn natürlich für Hits wie Grace Kelly oder Love Today. Und hier ist Mika bei uns auf 089 Kult mit einem Motto, das wir uns heute alle zu Herzen nehmen sollten, mitten in den Sommerferien. Hier ist er mit Relax, Take It Easy.

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12: Auf und ab geht's in dieser Woche heute. Kühlster Tag, 20 Grad in der Spitze dazu. Viele Wolken, immer wieder auch Regen, auch teilweise kräftig. Und der Wettertrend für München und Umgebung. Morgen wieder schöner, trocken, viel Sonne, 30 Grad in der Spitze. Am Donnerstag wieder wechselhafter mit Gewittern zwischendurch.
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14: Guten Morgen zu euch in die Autos. Und so haben wir das gern in den Sommerferien. Die Straßen sind frei.
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14: Geblitzt wird in Thalkirchen, Schäftlandstraße beide Richtungen und in Unterhaching in der Biberger Straße. Gute Fahrt.
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16: Claudia, Helena, Helene und Elona, ihr habt heute Namenstag. Alles Gute von unserer Seite, von 089 Kult, auf euch jetzt Kulthits von

0: Das ist der Dienstag auf 089 Kult. Wir sind Münchens Sender für Kulthits und Kultur. Und was haben wir nicht alles für schöne Orte und Plätze hier bei uns in der Stadt? Höchste Eisenbahn, das war mal ein paar Abklappern in den Sommerferien.
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2: Sie schaut aus wie eine Filmkulisse, ist aber eine echte Bibliothek. Die juristische Bibliothek im neuen Rathaus gehört zu den besonderen Innenräumen Münchens. Besichtigungen werden da als Erlebnis angeboten. Ideal für einen heißen oder auch verregneten Ferientag.
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11: Heute grau, kaum Auflockerung, immer wieder Regen, teilweise auch kräftig. 20 Grad dazu in der Spitze. Und der Wettertrend für München und Umgebung. Morgen wieder schöner. Viel Sonne, trocken, 30 Grad. Am Donnerstag wieder wechselhafter mit Gewittern zwischendurch.
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12: Mit Nicolas Pinkanell, guten Morgen. Die Stadt verhängt wegen der knappen Kassen verschiedene Sparmaßnahmen. Trotzdem will sie sich offenbar für das Champions League-Finale 2028 bewerben. Das würde knapp 2,4 Millionen Euro kosten, rechnet die Stadt. Auf der Gegenseite hat die Münchner Wirtschaft beim Finale letztes Jahr geschätzt rund 46 Millionen Euro eingenommen. Außerdem erhofft sich die Stadt Impulse für eine Olympia-Bewerbung. Der Deutsche Bauernverband stellt heute Vormittag seine Erntebilanz vor. Wegen der Hitze und Trockenheit gibt es voraussichtlich große Einbußen, vor allem hier in Süddeutschland. So liegen etwa die Erträge bei Getreide oder Raps unter dem Durchschnitt. München kennt inzwischen lange Schlangen sehr gut, ob für Sonnenfinsternisbrillen oder das Wiesenkontingent. 089 Kult München Reporter Felix Kröckel. Lange Schlangen wird es heute zwar nicht geben, allerdings gehen die Fußballtickets für ein Länderspiel hier in München heute online.
13: Genau, ab 14 Uhr gibt es Karten für eins der ersten Spiele mit dem neuen Bundestrainer Jürgen Klopp. Am 1. Oktober spielt Deutschland nämlich hier in der Allianz Arena gegen Serbien. Und einige Tickets sind besonders günstig, denn es gibt zum ersten Mal seit 25 Jahren wieder Stehplätze bei einem Länderspiel der Männer. Die Karten kosten 18 Euro. Kindertickets im Familienblock 10. Wenige Tage vor der Partie hier in München findet auch eine in Augsburg statt. Dafür gibt es heute ab 10 Uhr Tickets.
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14: Wer durch den Hofgarten läuft, der sieht das Schutzdach über einem der Brunnen. Die Anlage muss saniert werden und das Dach schützt die Arbeiten vor Sonne und Regen. In den kommenden Monaten sollen auch die anderen Brunnen erneuert werden. Aus der Altstadt Max Eckhardt, 089 Kult.
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16: Guten Morgen zu euch in die Autos. Ihr kommt überall problemlos durch.
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16: Geblitzt wird im Hasenbergel in der Dülferstraße beide Richtungen und in Ebersberg in der Schwabener Straße. Gute Fahrt.
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17: Guten Morgen, kurz nach

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Wir sind 089 Kult und wir liefern euch täglich Inspiration für die schönen Seiten der Stadt. Wenn ihr auf Dramatik steht, seid ihr unter anderem in der Glyptothek heute Abend richtig. Da wird es nämlich ab 20 Uhr dramatisch mit Cassandra. Da geht es um große Gefühle, um Verrat und Macht. Das alles unter freiem Himmel. Es geht um 20 Uhr los. In der Kunsthalle München dreht sich alles rund ums Haar. Da läuft nämlich die Ausstellung Haar macht Lust. Die zeigt 200 Exponate aus drei Jahrtausenden Kunst- und Kulturgeschichte. Heute kommt ihr für den halben Preis rein. Geöffnet ist bis 20 Uhr. Und Cousins Like Shit, das sind fünf Mädels aus Wien. Die machen eigentlich Indie-Rock, nennen das Ganze aber Avant-Trash. Und ich habe die Mädels selbst schon gesehen vor einigen Wochen. Große Empfehlung von meiner Seite. Heute für Umme auf der Seebühne beim Theatron Musiksommer ab 19 Uhr.

0: Wir spielen die größten Kulthits von den 80ern bis heute. Damit geht's auch gleich weiter. Ich bin Johannes Boos.
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2: Ja, guten Morgen. Das solltet ihr heute für München wissen. Bei den Löwen geht's heute schon wieder um Punkte. 1860 ist am Abend beim TSV Albstadt zu Gast. Für die Münchner ist es das nächste Spiel in der Regionalliga Bayern und das nur 4 Tage nach der Partie in Memmingen. Anpfiff ist um 19 Uhr. Ein ziemlich besonderer Theaterabend wartet heute mitten zwischen antiken Statuen. Im Innenhof der Glyptothek wird Cassandra gespielt. Die Geschichte dreht sich um die berühmte Seherin aus der griechischen Mythologie, die das Unheil kommen sieht, aber niemand glaubt ihr. Los geht's um 20 Uhr. Und wer Musicals mag, bekommt heute Abend eine Menge davon auf einmal. Im Brunnenhof der Residenz läuft Best of Musicals mit Ausschnitten aus mehr als 20 Produktionen. Dabei geht's quer durch bekannte Broadway- und Musical-Welten, zum Beispiel mit Songs aus Frozen und der Rocky Horror Picture Show.

0: Los geht's um 20 Uhr.
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11: Auf und ab geht's in dieser Woche. Heute kühlster Tag, 20 Grad in der Spitze dazu. Viele Wolken, immer wieder auch Regen, auch teilweise kräftig. Und der Wettertrend für München und Umgebung. Morgen wieder schöner, trocken, viel Sonne, 30 Grad in der Spitze. Am Donnerstag wieder wechselhafter mit Gewittern zwischendurch.
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13: Guten Morgen, Zeuchen, die Autos und Obachtbitte auf der A9 Richtung München in Höhe der Ausfahrt Freimann. Da befinden sich Personen auf der Fahrbahn.
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13: Thalkirchen, Schäftlarnstraße, beide Richtungen und Hohenbrunn in der Robert-Bosch-Straße. Gute Fahrt.
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16: George Michael, Careless Whisper und Nick Kershaw mit Wouldn't It Be Good. Das sind zwei der größten Kulthits jetzt bei mir. Guten Morgen.

0: Tanita Tikaram ist in den Startlöchern. Ganz großer Kult. Twist in my sobriety. Ich bin Johannes Voss. Guten Morgen.
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2: Ja, wie wäre es einfach mal mit Picknick im englischen Garten? Ja, der englische Garten ist die grüne Oase und einer der größten innenstädtischen Parks der Welt. Entflieht der Hektik der Stadt, genießt diesen friedlichen Zufluchtsort. Mit über 375 Hektar Fläche ist es einfach, ein bisschen Ruhe für sich zu finden.
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Fans des Kultautos Mustang, die können sich freuen, denn Ford, der Hersteller, will das Ding jetzt erstmals als Viertürer bauen, inklusive Rückbank. Die Idee ist nicht ganz jung, nämlich schon über 60 Jahre alt. 1965 stand schon ein viertüriger Prototyp im Studio damals bei Ford. Die hatten damals übrigens auch Studierende befragt in 8 amerikanischen Städten. Sind Schalensitze jetzt ein romantisches Hindernis oder eher eine Hilfe? Das Ergebnis damals, 42% der Befragten haben Schalensitze beim ersten Date bevorzugt. Bei Paaren, die schon ein bisschen zusammen waren, ist dieser Wert auf 15% gesunken. Für die Paare von damals kommt der neue Mustang mit der Rückbank jetzt ein bisschen zu spät. Die dürften heute um die 80 sein, aber dass die Rückbank irgendwann notwendig werden würde, um Kids zu transportieren, das dürfte Ford nach den Antworten damals eigentlich kaum überrascht haben. Sobald die Kiste auf den Markt kommt, ihr erfahrt es natürlich hier bei uns auf 089 Kult.

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15: Heute grau, kaum Auflockerung, immer wieder Regen, teilweise auch kräftig. 20 Grad dazu in der Spitze. Und der Wettertrend für München und Umgebung. Morgen wieder schöner. Viel Sonne, trocken, 30 Grad. Am Donnerstag wieder wechselhafter mit Gewittern zwischendurch.
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16: Mit Nicolas Pinkanel, guten Morgen. Die Stadt muss ja sparen und trotzdem, offenbar will sie sich für das Champions League-Finale 2028 bewerben. Insgesamt würde das Kosten in Höhe von knapp 2,4 Millionen Euro bedeuten. Unter anderem ist ein Fanfest im Olympiapark geplant. Auf der anderen Seite stehen die Einnahmen. Im letzten Jahr hat die Tourismusbranche beim Finale hier in München laut Schätzungen rund 46 Millionen Euro Umsatz gemacht. Nicht nur hier in Deutschland sind viele mit der Regierung unzufrieden, auch die Zustimmung von US-Präsident Trump ist auf einen neuen Tiefpunkt gefallen. Das zeigt eine neue Umfrage, nur noch ein Drittel der US-Bürger ist mit ihm zufrieden. Trump hatte im Wahlkampf versprochen, die Inflation in Schach zu halten, durch den Iran-Krieg hat er allerdings ein Fünftel des weltweiten Ölhandels lahmgelegt. Wenn das Internet heute Nachmittag im Büro etwas langsamer läuft, liegt's vermutlich an den Kollegen. 089 Kult München Reporter Felix Kröckel. Ab 14 Uhr gibt's für Fußballfans einen Grund, online zu sein.
17: Ja, dann gibt's nämlich Tickets für das nächste Spiel der deutschen Nationalmannschaft hier in München. Das Team spielt am 1. Oktober in der Allianz Arena gegen Serbien. Es ist eine der ersten Partien unter dem neuen Bundestrainer Jürgen Klopp. Bei seiner Vorstellung hat er schon klar gemacht, nach der enttäuschenden WM will er einiges verändern und wieder mehr Leidenschaft in der Nationalmannschaft. Wenige Tage vor dem Spiel hier in München findet schon eins in Augsburg statt. Dafür startet der Ticketverkauf um 10 Uhr.
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19: In 2 Wochen starten viele ins Berufsleben und wer noch keinen Ausbildungsplatz hat, könnte auch kurzfristig einen finden. Laut Gewerkschaft sind im Raum München beim Baugewerbe und Landschaftsbau noch mehr als 1600 Ausbildungsstellen frei. Die Betriebe stellen noch bis in den Oktober Azubis ein. Aus der Altstadt, Alexandra Goralska, 089 Kult.
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21: Guten Morgen zu euch in die Autos. Bisschen stockend auf dem mittleren Ringhöhe Englischer Garten Richtung A9. Da dauert es aktuell 9 Minuten länger. Und wir schauen auf die Schienen bei der U6. Da kommt es zu Verspätungen und Zugausfällen wegen einer Betriebsstörung.
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21: Geblitzt werdet ihr in Nymphenburg, nördliche Auffahrtsallee auswärts und im Landkreis Fürstenfeldbruck in Germering in der Planinger Straße. Gute Fahrt!
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1: Schönen Gruß gleich ins Franzosenviertel mit France Gall in den größten Kulthits. Und die Cutting Crew ist auch mit dabei, kurz nach

0: Hallo am Dienstag, ich bin Johannes Boos.
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0: Im Giesinger Bahnhof wird gemeinsam gezupft und gesungen. Beim Munich Ukulele Collective sind Ukulele-Spieler genauso willkommen wie alle, die einfach mitsingen möchten. Der Eintritt ist frei, Spenden sind aber willkommen. 19 Uhr geht's los.
1: Tipp 2.
0: In der Glyptothek wird es dramatisch bei den Theaterspielen. In der Glyptothek steht nämlich Cassandra auf dem Programm. Große Gefühle. Es geht um Verrat und Macht und das alles unter freiem Himmel zwischen antiken Säulen. 20 Uhr der Beginn.
1: Tipp 3.
0: In der Kunsthalle München dreht sich gerade alles um das H. H macht Lust, zeigt rund 200 Exponate aus drei Jahrtausenden Kunst- und Kulturgeschichte. Heute gilt der halbe Eintrittspreis. Ihr zahlt also nur 9 Euro für Erwachsene. Geöffnet ist bis um 20 Uhr.
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Wir spielen die größten Kult-Hits von den 80ern bis heute. Wir sind 089 Kult und heute vor ganz genau 42 Jahren auf Platz 1 in den USA am 18. August 1984. Diese Nummer hier von Ray Parker Jr. Hier sind die Ghostbusters.

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10: Auf und ab geht's in dieser Woche. Heute kühlster Tag, 20 Grad in der Spitze dazu. Viele Wolken, immer wieder auch Regen, auch teilweise kräftig. Und der Wettertrend für München und Umgebung. Morgen wieder schöner, trocken, viel Sonne, 30 Grad in der Spitze. Am Donnerstag wieder wechselhafter mit Gewittern zwischendurch.
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11: Guten Morgen zu euch in die Autos. Bisschen stockend auf dem mittleren Ringhöhe Englischer Garten Richtung A9. Da dauert es aktuell 9 Minuten länger. Und wir schauen auf die Schienen bei der U6. Da kommt es zu Verspätungen und Zugausfällen wegen einer Betriebsstörung.
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11: Geblitzt werdet ihr in Nymphenburg, nördliche Auffahrtsallee auswärts und im Landkreis Fürstenfeldbruck in Germering in der Planegger Straße. Gute Fahrt.
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13: Heißt jemand Claudia von euch oder Helena oder Helene oder Ilona? Ihr habt heute alle Namenstag. Alles Gute von unserer Seite. Jetzt auf euch. Kulthits von Coldplay und von den Eurythmics.

0: Es ist der Dienstag auf 089 Kult. Wir sind Münchens Sender für Kulthits und Kultur. Und was haben wir nicht alles für schöne Orte und Plätze hier bei uns in der Stadt? Höchste Eisenbahn, das war mal ein paar Abklappern in den Sommerferien.
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2: Wenn ihr zum Beispiel einen Hauch von barocker, königlicher Pracht erleben wollt, dann besucht Schloss Nymphenburg, die ehemalige Sommerresidenz der bayerischen Königsfamilie, mit seinen aufwendig dekorierten Innenräumen, eleganten Außenanlagen und einem perfekt gepflegten Garten ist Schloss Nymphenburg der perfekte Ort, um München im Sommer zu erkunden.
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Podcast ist ein Kulthit von heute. Miles Smith und Stay, Klammer auf, If You Wanna Dance, Klammer zu. So heißt der Song offiziell und so viel Zeit muss natürlich sein, auch am Dienstagmorgen. Ich bin Johannes Boos, es geht schon wieder mit riesigen Schritten auf 9 Uhr zu. Alles, was wichtig ist zum Start diesen Dienstag, um Punkt für euch zusammengefasst in den 089 Kultnachrichten.

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14: Heute grau, kaum Auflockerung, immer wieder Regen, teilweise auch kräftig. 20 Grad dazu in der Spitze. Und der Wettertrend für München und Umgebung. Morgen wieder schöner. Viel Sonne, trocken, 30 Grad. Am Donnerstag wieder wechselhafter mit Gewittern zwischendurch.
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15: Mit Nicolas Pinkanell, guten Morgen. Die Stadt verhängt wegen der knappen Kassen verschiedene Sparmaßnahmen. Trotzdem will sie sich offenbar für das Champions League-Finale 2028 bewerben. Das würde knapp 2,4 Millionen Euro kosten, rechnet die Stadt. Auf der Gegenseite hat die Münchner Wirtschaft beim Finale letztes Jahr geschätzt rund 46 Millionen Euro eingenommen. Außerdem erhofft sich die Stadt Impulse für eine Olympiabewerbung. Der Deutsche Bauernverband stellt heute Vormittag seine Erntebilanz vor. Wegen der Hitze und Trockenheit gibt es voraussichtlich große Einbußen, vor allem hier in Süddeutschland. So liegen etwa die Erträge bei Getreide oder Raps unter dem Durchschnitt. München kennt inzwischen lange Schlangen sehr gut, ob für Sonnenfinsternisbrillen oder das Wiesenkontingent. 089 Kult München Reporter Felix Kröckel, lange Schlangen wird es heute zwar nicht geben, allerdings gehen die Fußballtickets für ein Länderspiel hier in München heute online.
16: Genau, ab 14 Uhr gibt es Karten für eins der ersten Spiele mit dem neuen Bundestrainer Jürgen Klopp. Am 1. Oktober spielt Deutschland nämlich hier in der Allianz Arena gegen Serbien. Und einige Tickets sind besonders günstig, denn es gibt zum ersten Mal seit 25 Jahren wieder Stehplätze bei einem Länderspiel der Männer. Die Karten kosten 18 Euro, Kindertickets im Familienblock 10. Wenige Tage vor der Partie hier in München findet auch eine in Augsburg statt. Dafür gibt's heute ab 10 Uhr Tickets.
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17: Wer durch den Hofgarten läuft, der sieht das Schutzdach über einem der Brunnen. Die Anlage muss saniert werden und das Dach schützt die Arbeiten vor Sonne und Regen. In den kommenden Monaten sollen auch die anderen Brunnen erneuert werden. Aus der Altstadt Max Eckart, 089 Kult.
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20: Guten Morgen zu euch in die Autos. Ihr habt aktuell Freifahrt.
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20: Geblitzt werdet ihr in Pasing, in der Gräfstraße auswärts und im Landkreis Ebersberg in Anzing am Gewerbepark. Gute Fahrt.
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21: Herzlich willkommen in eurem Dienstagvormittag mit Black in den größten Kulthits und Wonderful.

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0: Wir spielen die größten Kulthits von den 80ern bis heute. Damit geht's auch gleich weiter. Ich bin Johannes Boos.
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2: Ja, guten Morgen. Das solltet ihr heute für München wissen. Bei den Löwen geht's heute schon wieder um Punkte. 1860 ist am Abend beim TSV Albstadt zu Gast. Für die Münchner ist es das nächste Spiel in der Regionalliga Bayern und das nur 4 Tage nach der Partie in Memmingen. Anpfiff ist um 19 Uhr. Ein ziemlich besonderer Theaterabend wartet heute mitten zwischen antiken Statuen. Im Innenhof der Glyptothek wird Cassandra gespielt. Die Geschichte dreht sich um die berühmte Seherin aus der griechischen Mythologie, die das Unheil kommen sieht, aber niemand glaubt ihr. Los geht's um 20 Uhr. Und wer Musicals mag, bekommt heute Abend eine Menge davon auf einmal. Im Brunnenhof der Residenz läuft Best of Musicals mit Ausschnitten aus mehr als 20 Produktionen. Dabei geht's quer durch bekannte Broadway- und Musical-Welten, zum Beispiel mit Songs aus Frozen und der Rocky Horror Picture Show.

0: Los geht's um 20 Uhr.
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14: Auf und ab geht's in dieser Woche. Heute kühlster Tag, 20 Grad in der Spitze dazu. Viele Wolken, immer wieder auch Regen, auch teilweise kräftig. Und der Wettertrend für München und Umgebung. Morgen wieder schöner, trocken, viel Sonne, 30 Grad in der Spitze. Am Donnerstag wieder wechselhafter mit Gewittern zwischendurch.
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15: Hallo liebe Autofahrer, staut sich momentan auf der A99 Westumfang Richtung Nürnberg zwischen Germering Nord und dem Aubinger Tunnel. Ihr braucht 22 Minuten länger.
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15: Geblitzt wird in Sendling auf der Pfeuferstraße beidseitig und in Starnberg auf der Hahnfelder Straße. Gute Fahrt.
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Wir sind 089 Kult und wir liefern euch täglich Inspiration für die schönen Seiten der Stadt. Wenn ihr auf Dramatik steht, seid ihr unter anderem in der Glyptothek heute Abend richtig. Da wird's nämlich ab 20 Uhr dramatisch mit Cassandra. Da geht's um große Gefühle, um Verrat und Macht. Das alles unter freiem Himmel. Es geht um 20 Uhr los. In der Kunsthalle München dreht sich alles rund ums Haar. Da läuft nämlich die Ausstellung Haar macht Lust. Die zeigt 200 Exponate aus drei Jahrtausenden Kunst- und Kulturgeschichte. Heute kommt ihr für den halben Preis rein. Geöffnet ist bis 20 Uhr. Und Cousins Like Shit, das sind fünf Mädels aus Wien. Die machen eigentlich Indie-Rock, nennen das Ganze aber Avant-Trash. Und ich habe die Mädels selbst schon gesehen vor einigen Wochen. Große Empfehlung von meiner Seite. Heute für Umme auf der Seebühne beim Theatron Musiksommer ab 19 Uhr. 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
9: Heute grau, kaum Auflockerung, immer wieder Regen, teilweise auch kräftig. 20 Grad dazu in der Spitze. Und der Wettertrend für München und Umgebung. Morgen wieder schöner. Viel Sonne, trocken, 30 Grad. Am Donnerstag wieder wechselhafter mit Gewittern zwischendurch.
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10: Mit Nicolas Pinkanel. Grüß Gott. Erst letztes Jahr hat das Champions-League-Finale hier in München stattgefunden. Schon 2028 könnte das wieder der Fall sein. Die Stadt will sich offenbar dafür bewerben. Sie rechnet mit Kosten von knapp 2,4 Millionen Euro, unter anderem für die Sicherheit. Auf der anderen Seite hat das Finale der Münchner Wirtschaft letztes Jahr einen Umsatz von geschätzten 46 Millionen Euro eingebracht. Der Stadtrat muss noch über eine Bewerbung entscheiden. Für viele gehört ChatGPT zu Hause oder auch im Büro mittlerweile fest zum Alltag. Künftig führt der Hersteller OpenAI auch hier in Deutschland Werbung ein. Betroffen sind Free- und Go-Nutzer. Die Anzeigen sollen zu den Antworten passen, sie aber nicht beeinflussen. Wer also etwa nach Rezepten sucht, könnte Supermarktwerbung bekommen. Laut OpenAI sollen Werbetreibende aber keinen Zugriff auf Chats bekommen. Für viele Fußballfans wird's jetzt ernst. In diesen Minuten gehen die Tickets für das erste Heimspiel der deutschen Nationalmannschaft unter Neubundestrainer Klopp online. Das findet am 27. September in Augsburg statt. Das zweite Heimspiel steigt dann wenige Tage später hier in München. Dafür kann man ab 14 Uhr Karten kaufen.
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12: Normalerweise kennen wir die Doppeldeckerbusse von Reiseanbietern oder dem Fernverkehr, aber auch im MVV sind sie im Einsatz. Das Landratsamt Dachau lobt die drei Expressbuslinien. Sie verbinden nicht nur den Kreis Dachau, sondern auch Eichach-Friedberg und Fürstenfeldbruck mit dem Bahnhof Pasing. Aus Dachau, Alexandra Goreisker, 089 Kult.
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13: Hallo liebe Autofahrer, da sind wir schnell durch. Ihr habt freie Fahrt.
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13: Geblitzt wird an der Schwanthaler Höhe am Landaubogen auswärts und in Hohenkirchen-Sigertsbrunn auf der Luitpoldstraße. Gute Fahrt.
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6: Auf und ab geht's in dieser Woche. Heute kühlster Tag, 20 Grad in der Spitze dazu. Viele Wolken, immer wieder auch Regen, auch teilweise kräftig. Und der Wettertrend für München und Umgebung. Morgen wieder schöner, trocken, viel Sonne, 30 Grad in der Spitze. Am Donnerstag wieder wechselhafter mit Gewittern zwischendurch.
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7: Hallo liebe Autofahrer, bitte Vorsicht. Auf der A96 Richtung Lindau zwischen dem Dreieck Südwest und Germering Süd liegen Reifenteile auf der Autobahn.
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7: Geblitzt wird in Untermenzing auf der Pippinger Straße einwärts und im Kreis Freising in Eching auf der Paul-Käßmeyer Straße. Gute Fahrt.
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8: Heute grau, kaum Auflockerung, immer wieder Regen, teilweise auch kräftig. 20 Grad dazu in der Spitze. Und der Wettertrend für München und Umgebung. Morgen wieder schöner. Viel Sonne, trocken, 30 Grad. Am Donnerstag wieder wechselhafter mit Gewittern zwischendurch.
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9: Nicolas Pinkanel, grüß Gott. Ein Fanfest im Olympiapark und die Chance auf ein weiteres Finale dahorn. Die Stadt will offenbar das Champions League Endspiel 2028 ausrichten. Die Kosten liegen wohl bei knapp 2,4 Millionen Euro. Das ist der Hauptkritikpunkt, denn die Stadt muss aktuell ja sparen. Gleichzeitig bringen die zusätzlichen Touristen auch Millionen wieder hier nach München. Der Stadtrat muss noch über die Bewerbung entscheiden. Der Deutsche Bauernverband hat soeben seine Bilanz zur diesjährigen Ernte vorgestellt. Wie erwartet gibt es wegen Hitze und Trockenheit erhebliche Einbußen, etwa bei Raps und Weizen. Bundeslandwirtschaftsminister Rainer rechnet zwar nicht mit steigenden Preisen, hat heute aber versprochen, die Landwirte bei ihrer wirtschaftlich schwierigen Lage zu unterstützen. Die Bundesregierung werde schnell passgenaue Lösungen erarbeiten, sagt er. In Deutschland fehlen knapp 1,5 Millionen Wohnungen, darunter auch viele hier in München. Eine neue Auswertung macht jetzt aber Hoffnung. Im ersten Halbjahr ist die Zahl der Baugenehmigungen so stark gestiegen wie seit einem Jahrzehnt nicht mehr, so das Statistische Bundesamt. Insgesamt waren es über 125.000.
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10: Wo spart die Stadt? Jetzt steht fest, nicht beim Tanz der Marktweiber an Fasching hier auf dem Viktualienmarkt. Der stand wegen hoher Sicherheitskosten auf der Kippe. Ob Straßenfasching und Umzug stattfinden können, ist allerdings weiterhin offen. Vom Viktualienmarkt Andreas Werner, 089 Kult.
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11: Hallo, liebe Autofahrer. Es liegen Gegenstände auf der A96 Richtung Lindau zwischen Oberpfaffenhofen und Wörthsee. Bitte Vorsicht hier. Und stockend auf der A99 Westumfahrung Richtung Nürnberg zwischen dem Dreieck Südwest und dem Kreuzwest durch den Aubinger Tunnel. Hier kommen 21 Minuten dazu.
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11: Geblitzt wird in Feldmoching auf der Karlsfelder Straße beidseitig und in Hohenbrunn auf der Robert-Bosch-Straße. Gute Fahrt.
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11: Auf und ab geht's in dieser Woche. Heute kühlster Tag, 20 Grad in der Spitze dazu. Viele Wolken, immer wieder auch Regen, auch teilweise kräftig. Und der Wettertrend für München und Umgebung. Morgen wieder schöner, trocken, viel Sonne, 30 Grad in der Spitze. Am Donnerstag wieder wechselhafter mit Gewittern zwischendurch.
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12: Hallo liebe Autofahrer, schaut sich nach wie vor auf der A99 Westumfahrung Richtung Nürnberg zwischen dem Dreieck Südwest und dem Kreuz West. Ihr braucht 16 Minuten länger.
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12: Geblitzt wird in Leim auf der Willibaldstraße beidseitig und im Kreis Ebersberg in Anzing auf der Zornedinger Straße. Kommt gut an.
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15: Heute grau, kaum Auflockerung, immer wieder Regen, teilweise auch kräftig. 20 Grad dazu in der Spitze. Und der Wettertrend für München und Umgebung. Morgen wieder schöner. Viel Sonne, trocken, 30 Grad. Am Donnerstag wieder wechselhafter mit Gewittern zwischendurch.
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16: Nikolaus Pinkernel, grüß Gott. Erst letztes Jahr hat das Champions-League-Finale hier in München stattgefunden. Schon 2028 könnte das wieder der Fall sein. Die Stadt will sich offenbar dafür bewerben. Sie rechnet mit Kosten von knapp 2,4 Millionen Euro, unter anderem für die Sicherheit. Auf der anderen Seite hat das Finale der Münchner Wirtschaft letztes Jahr einen Umsatz von geschätzten 46 Millionen Euro eingebracht. Der Stadtrat muss noch über eine Bewerbung entscheiden. Für viele gehört ChatGPT zu Hause oder auch im Büro mittlerweile fest zum Alltag. Künftig führt der Hersteller OpenAI auch hier in Deutschland Werbung ein. Betroffen sind Free- und Go-Nutzer. Die Anzeigen sollen zu den Antworten passen, sie aber nicht beeinflussen. Wer also etwa nach Rezepten sucht, könnte Supermarktwerbung bekommen. Laut OpenAI sollen Werbetreibende aber keinen Zugriff auf Chats bekommen. Für viele Fußballfans wird's ernst. In gut 2 Stunden gehen die Tickets für eins der ersten Heimspiele der deutschen Nationalmannschaft unter Neubundestrainer Klopp online. Am 1. Oktober spielt das Team hier in München gegen Serbien. Tickets gibt's ab 14 Uhr.
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17: Normalerweise kennen wir die Doppeldeckerbusse von Reiseanbietern oder dem Fernverkehr, aber auch im MVV sind sie im Einsatz. Das Landratsamt Dachau lobt die 3 Expressbuslinien. Sie verbinden nicht nur den Kreis Dachau, sondern auch Eichach-Friedberg und Fürstenfeldbruck mit dem Bahnhof Pasing. Aus Dachau, Alexandra Goreiska, 089 Kult.
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18: Hallo, liebe Autofahrer. Die A8 in Richtung Stuttgart. Da stockt es ein bisschen nach dem Dreieck Eschenried wegen Bauarbeiten. Ihr braucht 11 Minuten länger. Und A99 Westumfahrung Richtung Nürnberg. 10 Minuten plus zwischen dem Dreieck Südwest und dem Kreuz West.
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18: Geblitzt wird in Thalkirchen auf der Schäftlarnstraße beidseitig und in Unterhaching auf der Bieberger Straße. Gute Fahrt.
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7: Das tut nach der Hitze so richtig gut. Heute regnet es immer mal wieder, dazu 20 Grad in der Spitze. Und der Wettertrend für München und Umgebung. Morgen schaut der Sommer noch mal kurz vorbei und bringt uns 30 Grad und Sonne. Am Donnerstag wird es dann aber wieder kühler.
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8: Hallo, liebe Autofahrer, hier und da stockt es ein bisschen an den Baustellen, aber im Großen und Ganzen läuft's.
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8: Geblitzt wird in Sendling auf der Pfeuferstraße beidseitig und im Kreis Ebersberg in Anzing auf der Zornedinger Straße. Kommt gut an.
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6: Heute auf jeden Fall Schirm einpacken, wenn ihr noch rausgeht. Es ziehen immer mal wieder Schauer durch. Dazu gibt's frische 20 Grad maximal. Die Dachgeschossler unter euch freuen sich also. Und der Wettertrend für München und Umgebung. Morgen kommt der Sommer kurz mal wieder zurück mit 30 Grad und Sonne. Der Donnerstag wird dann aber wieder kühler und nasser.
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7: Mit Lennart Werner. Grüß Gott. Über die Arbeitslust oder eher Unlust junger Beschäftigter wird ja viel gesprochen. Eine neue Studie zeigt jetzt, dass einige Vorurteile nicht stimmen. Arbeitnehmer unter 35 Jahren finden einen Sinn in der eigenen Arbeit demnach am unwichtigsten. Auch der Arbeitsinhalt selbst ist nicht allzu entscheidend bei der Berufswahl. Wichtig ist den jungen Beschäftigten ein faires Gehalt, nette Kollegen und dass der Job krisensicher ist. Deshalb interessieren sich auch viele für Berufe im öffentlichen Dienst oder der Pflege. Endlich hat es wieder geregnet. Die Landwirte auch hier bei uns in der Region erwarten heuer dennoch eine schlechte Ernte. Insgesamt würden beim Getreide und Co. 7% weniger geerntet, sagt Bauernpräsident Ruckwied heute. Bundeswirtschaftsminister Reiner fügte hinzu, dass er trotzdem nicht damit rechne, dass Lebensmittel kurzfristig teurer werden. Erst letztes Jahr war München die Bühne für das wichtigste Spiel im europäischen Vereinsfußball. Jetzt will sich die Stadt erneut fürs Champions-League-Finale bewerben. Das soll 2028 schon stattfinden. Die Kosten liegen wohl bei knapp 2,4 Millionen Euro. Und das ist genau ein großer Kritikpunkt, denn die Stadt muss ja sparen. Allerdings hat das Finale der Münchner Wirtschaft letztes Jahr rund 46 Millionen Euro eingebracht.
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8: Wo spart die Stadt? Jetzt steht fest, nicht beim Tanz der Marktweiber an Fasching hier auf dem Viktualienmarkt. Der stand wegen hoher Sicherheitskosten auf der Kippe. Ob Straßenfasching und Umzug stattfinden können, ist allerdings weiterhin offen. Vom Viktualienmarkt Andreas Werner, 089 Kult.
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11: Hallo, liebe Autofahrer. Die A99 Westumfahrung Richtung Lindau. Stau zwischen Kreuzwest und Aubinger Tunnel. Ihr braucht 19 Minuten länger. Und nach einem Feuerwehreinsatz am Kolumbusplatz gibt es Probleme bei den Linien U1 und U2. Haben teilweise Verspätung oder halten nicht. Also steigt er lieber auf die Busse um.
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11: Geblitzt wird in Thalkirchen auf der Schäftlarnstraße und auf der B2 in der Ortsmitte von Puch Richtung Mammendorf. Gute Fahrt!
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6: Das tut nach der Hitze so richtig gut. Heute regnet es immer mal wieder, dazu 20 Grad in der Spitze. Und der Wettertrend für München und Umgebung. Morgen schaut der Sommer noch mal kurz vorbei und bringt uns 30 Grad und Sonne. Am Donnerstag wird es dann aber wieder kühler.
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7: Hallo liebe Autofahrer, bitte erstmal Vorsicht auf der A92 Richtung Deggendorf zwischen Dreieckfeld-Moching und Oberschleißheim liegen Reifenteile auf der Autobahn. Die A99 Westumfahrung Richtung Lindau, Stau zwischen dem Kreuz West und Aubinger Tunnel, da braucht ihr 21 Minuten länger. Und nach einem Feuerwehreinsatz am Kolumbusplatz gibt es Probleme bei den Linien U1 und U2. Die haben teilweise Verspätung oder halten nicht, also steigt da lieber auf die Busse um.
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7: Geblitzt wird am Westpark auf der Ehrwalder Straße und im Kreis Dachau in Kalsfeld auf der Dachauer Straße. Kommt gut an.
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5: Heute auf jeden Fall Schirm einpacken, wenn ihr noch rausgeht. Es ziehen immer mal wieder Schauer durch. Dazu gibt's frische 20 Grad maximal. Die Dachgeschossler unter euch freuen sich also. Und der Wettertrend für München und Umgebung. Morgen kommt der Sommer kurz mal wieder zurück mit 30 Grad und Sonne. Der Donnerstag wird dann aber wieder kühler und nasser.
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6: Mit Lennart Werner. Grüß Gott. Was ist jungen Arbeitnehmern wichtig im Beruf? Eine neue Studie zeigt, die vielbesprochene Work-Life-Balance ist es nicht unbedingt, sondern ein faires Gehalt, Sicherheit und nette Kollegen. Rund ein Drittel der Arbeitnehmer unter 35 Jahren geht zudem regelmäßig mit Bauchschmerzen in die Arbeit. Das sei ein Zeichen für hohe emotionale und auch körperliche Belastungen, so die Studie. Jetzt gerade dürften viele Arbeitnehmer hier in München ohnehin erstmal abgelenkt sein oder sich die Mittagspause extra jetzt gelegt haben. In diesen Minuten gehen nämlich die Karten fürs Nations League-Spiel gegen Serbien in den Verkauf. Das findet Anfang Oktober hier in München statt. Der neue Bundestrainer Klopp feiert da seine Heimpremiere. Das Spiel gegen Griechenland einige Tage vorher in Augsburg war innerhalb weniger Minuten ausverkauft. Die Trockenheit führt, wie erwartet, zu einer geringeren Ernte in einigen Bereichen. Laut einer ersten Schätzung werden zum Beispiel deutlich weniger Äpfel von den Bäumen geholt. Der Deutsche Bauernverband rechnet zudem mit einem Minus von 7% bei der Getreideernte. Landwirtschaftsminister Reiner stellte den Betrieben deshalb Hilfen in Aussicht.
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5: Normalerweise kennen wir die Doppeldeckerbusse von Reiseanbietern oder dem Fernverkehr, aber auch im MVV sind sie im Einsatz. Das Landratsamt Dachau lobt die drei Expressbuslinien. Sie verbinden nicht nur den Kreis Dachau, sondern auch Eichach-Friedberg und Fürstenfeldbruck mit dem Bahnhof Pasing. Aus Dachau, Alexandra Goralska, 089 Kult.
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8: Hallo liebe Autofahrer, die A8 Salzburg Richtung München zwischen Holzkirchen und dem Kreuz Süd. Staut ist mal wieder wegen der Baustelle. Ihr braucht eine Viertelstunde länger. Und nach einem Feuerwehreinsatz am Kolumbusplatz gibt es immer noch Probleme bei den Linien U1 und U2. Haben teilweise Verspätung oder halten nicht, also steigt er lieber auf die Busse um.
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8: Geblitzt wird in Thalkirchen auf der Schäftlarnstraße beidseitig und in Hohenbrunn auf der Robert-Bosch-Straße. Eine gute Fahrt.
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13: Das tut nach der Hitze so richtig gut. Heute regnet es immer mal wieder, dazu 20 Grad in der Spitze. Und der Wettertrend für München und Umgebung. Morgen schaut der Sommer noch mal kurz vorbei und bringt uns 30 Grad und Sonne. Am Donnerstag wird es dann aber wieder kühler.
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14: Servus, liebe Autofahrer. Die A8 Salzburg Richtung München. Zwischen Holzkirchen und dem Kreuz Süd staut sich's wie immer an der Baustelle. Ihr braucht eine Viertelstunde länger.
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14: Geblitzt wird in Sendling auf der Pfeuferstraße beidseitig und im Kreis Dachau in Karlsfeld auf der Dachauer Straße. Kommt gut an.
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5: Heute auf jeden Fall Schirm einpacken, wenn ihr noch rausgeht. Es ziehen immer mal wieder Schauer durch. Dazu gibt's frische 20 Grad maximal. Die Dachgeschossler unter euch freuen sich also. Und der Wettertrend für München und Umgebung. Morgen kommt der Sommer kurz mal wieder zurück mit 30 Grad und Sonne. Der Donnerstag wird dann aber wieder kühler und nasser.
4: Es ist 15 Uhr. 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
6: Mit Lennart Werner. Grüß Gott. Über die Arbeitslust oder eher Unlust junger Beschäftigter wird ja viel gesprochen. Eine neue Studie zeigt jetzt, dass einige Vorurteile nicht stimmen. Die wenigsten Arbeitnehmer unter 35 Jahren finden einen Sinn in der eigenen Arbeit demnach wichtig. Auch der Arbeitsinhalt ist nicht allzu entscheidend bei der Berufswahl. Wichtig ist den jungen Beschäftigten ein faires Gehalt, nette Kollegen und dass der Job krisensicher ist. Deshalb interessieren sich viele auch für Berufe im öffentlichen Dienst oder in der Pflege. Endlich regnet es wieder, werden sich die Landwirte hier in der Region denken. Sie erwarten dennoch eine schlechte Ernte in diesem Jahr. Insgesamt würden beim Getreide und Co. 7% weniger geerntet. Dennoch könnte damit der Bedarf in Deutschland gedeckt werden, heißt es. Bedeutet, Lebensmittel wie Brot oder andere Backwaren werden wohl erstmal nicht teurer. Immer weniger Menschen suchen in Bayern Asyl. Der Freistaat baut die Unterkünfte deshalb nach und nach zurück. Seit Sommer vergangenen Jahres seien 20.000 Plätze abgebaut worden, sagt Innenminister Herrmann. Der Bayerische Flüchtlingsrat kritisiert das. Damit werde der Grundstein für die nächste Krise gelegt.
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7: Wo spart die Stadt? Jetzt steht fest, nicht beim Tanz der Marktweiber an Fasching hier auf dem Viktualienmarkt. Der stand wegen hoher Sicherheitskosten auf der Kippe. Ob Straßenfasching und Umzug stattfinden können, ist allerdings weiterhin offen. Vom Viktualienmarkt Andreas Werner, 089 Kult.
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9: Servus, liebe Autofahrer. Im Großen und Ganzen läuft's. Nur die A8 Salzburg Richtung München zwischen Holzkirchen und dem Kreuz Süd staut sich an der Baustelle. Ihr braucht 11 Minuten länger.
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9: Geblitzt wird in Nymphenburg auf der nördlichen Auffahrtsallee auswärts und in Unterhaching auf der Biberger Straße. Gute Fahrt.
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6: Das tut nach der Hitze so richtig gut. Heute regnet es immer mal wieder, dazu 20 Grad in der Spitze. Und der Wettertrend für München und Umgebung. Morgen schaut der Sommer noch mal kurz vorbei und bringt uns 30 Grad und Sonne. Am Donnerstag wird es dann aber wieder kühler.
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7: Servus, liebe Autofahrer. Im Großen und Ganzen läuft's. Nur die A8 Salzburg Richtung München zwischen Holzkirchen und dem Kreuz Süd staut sich an der Baustelle. Ihr braucht 11 Minuten länger.
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7: Geblitzt wird in Nymphenburg auf der nördlichen Auffahrtsallee auswärts und in Unterhaching auf der Biberger Straße. Gute Fahrt.
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12: Heute auf jeden Fall Schirm einpacken, wenn ihr noch rausgeht. Es ziehen immer mal wieder Schauer durch. Dazu gibt's frische 20 Grad maximal. Die Dachgeschossler unter euch freuen sich also. Und der Wettertrend für München und Umgebung. Morgen kommt der Sommer kurz mal wieder zurück mit 30 Grad und Sonne. Der Donnerstag wird dann aber wieder kühler und nasser.
11: Es ist 16 Uhr.

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1: Mit Stefan Schütz. Grüß Gott. Ob Arbeitszeugnis, Weiterbildung oder Onboarding, Personalabteilungen setzen immer häufiger auf künstliche Intelligenz. Eine Bitkom-Umfrage zeigt, jedes siebte Unternehmen nutzt entsprechende Anwendungen. Am häufigsten kommt KI bei Weiterbildungen zum Einsatz, immer öfter auch bei der Einarbeitung von neuen Kollegen und Kolleginnen. Der Pilotenverband Vereinigung Cockpit fordert einheitliche Standards zur Drohnenerkennung an Flughäfen. Laut dem Verband liegt das größte Problem nicht in der Abwehr von Drohnen, sondern darin, sie rechtzeitig zu erkennen. Thomas Brockt berichtet.
2: Beim bislang spektakulärsten Fall war Anfang August am Flughafen Leipzig eine mit Sprengstoff bestückte Drohne entdeckt worden. Seitdem wird viel über Abwehr diskutiert. Die Piloten fordern aber auch eine bessere Technik, um Drohnen möglichst schnell zu erkennen. Außerdem wollen die Piloten in den Gremien vertreten sein, wo über Reaktionen entschieden wird. Denn der Abschuss einer Drohne etwa kann am Ende gefährlicher sein als die Drohne selbst.
1: Der Flüchtlingszustrom aus Syrien ist nach dem Sturz des Assad-Regimes Ende 2024 deutlich abgeebbt. Der Freistaat Bayern hat deshalb fast 20.000 Plätze für Asylunterkünfte abgebaut. Das gab Innenminister Herrmann bekannt. Bis Ende des kommenden Jahres sollen bayernweit nochmal mehr als 22.000 Asylplätze wegfallen. Der niedrige Wasserstand des Rheins treibt die Spritpreise in Rheinland-Pfalz, Nordrhein-Westfalen und Hessen nach oben. Das zeigt ein ADAC-Bundesländervergleich. Nordrhein-Westfalen liegt bei Diesel vorn, Hessen bei Super E10. Grund, die Regionen sind stark auf Rheintransporte angewiesen. Günstiger tanken Autofahrer dagegen in Mecklenburg-Vorpommern, Berlin und Bayern. Dort ist die Versorgung unabhängiger vom Rhein. Obwohl es zuletzt mehr Genehmigungen für den Bau von Wohnungen gegeben hat, bremst der Mieterbund dennoch die Euphorie. Dort spricht Präsidentin Weber-Moritz von einem guten Signal, aber nicht von einer Trendwende. Von Genehmigung bis Fertigstellung sei es ein weiter Weg, zudem brauche es vor allem bezahlbaren Wohnraum. Und aktuell befinden sich noch rund 760.000 Wohnungen im Bau.
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4: Servus, liebe Autofahrer. Ordentlich Stau auf der A8, die Stuttgarter Autobahn, wegen der Baustelle zwischen Eschenriederspange und Dachau-Fürstenfeldbruck. Insgesamt fast eine halbe Stunde plus. Und weil das viele umfahren, staut sich es auch ein bisschen auf der B-Net 71. Und einen Unfall haben wir noch auf dem Mittleren Ring zwischen Leuchtenberg-Ringtunnel und dem Englischen Garten. 20 Minuten mehr.
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4: In Freiham steht einer auf der Hans-Steinkohl-Straße, im Landkreis Ebersberg im Plining auf der Poinger und auf der A99 West bei Vaterstetten.
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9: Das tut nach der Hitze so richtig gut. Heute regnet es immer mal wieder, dazu 20 Grad in der Spitze. Und der Wettertrend für München und Umgebung. Morgen schaut der Sommer noch mal kurz vorbei und bringt uns 30 Grad und Sonne. Am Donnerstag wird es dann aber wieder kühler.
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10: Servus, liebe Autofahrer. Ordentlich Stau auf der A8, die Stuttgarter Autobahn, wegen der Baustelle zwischen Eschenrieder Spange und Dachau-Fürstenfeldbruck. Insgesamt fast eine halbe Stunde plus. Und weil das viele umfahren, staut sich es auch ein bisschen auf der B471. Und einen Unfall haben wir noch auf dem Mittleren Ring zwischen Leuchtenberg-Ringtunnel und dem Englischen Garten. 20 Minuten mehr.
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10: In Freiham steht einer auf der Hans-Steinkohl-Straße, im Landkreis Ebersberg im Plining, auf der Poinger und auf der A99 West bei Vaterstetten.
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12: Heute auf jeden Fall Schirm einpacken, wenn ihr noch rausgeht. Es ziehen immer mal wieder Schauer durch. Dazu gibt's frische 20 Grad maximal. Die Dachgeschossler unter euch freuen sich also. Und der Wettertrend für München und Umgebung. Morgen kommt der Sommer kurz mal wieder zurück mit 30 Grad und Sonne. Der Donnerstag wird dann aber wieder kühler und nasser.
10: Es ist 17 Uhr. 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
13: Mit Lennart Werner. Grüß Gott. Jungen Arbeitnehmern geht es vor allem darum, eine möglichst gute Work-Life-Balance zu haben. So wird es ja in der Politik oft gesagt. Laut einer neuen Studie stimmt das aber nicht. Die Work-Life-Balance spielte da für Arbeitnehmer unter 35-Jährigen eine eher untergeordnete Rolle. Am

0: Wichtigsten im Job war ihnen ein faires Gehalt, nette Kollegen, Diversität und Sicherheit. Die Zahl der genehmigten Wohnungsneubauten ist im ersten Halbjahr so stark angestiegen wie seit einem Jahrzehnt nicht mehr. Das ist ein gutes Zeichen, sagt der Mieterbund. Eine Trendwende sei das aber nicht, denn bis die Wohnungen auch gebaut seien, sei es ein langer Weg. Allein hier in München fehlen etwa 10.000 Wohnungen. Die Ernte fällt für die Landwirte auch hier in der Region heuer schlecht aus. Schuld ist die lang anhaltende Trockenheit. Das betrifft nicht nur Getreide und Gemüse, sondern auch Tierfutter, sagt der Bauernverband. Teurer werden Lebensmittel durch die schlechte Ernte, aber vorerst nicht.
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2: Hier am Kreisbahnhof in Zolling im Landkreis Freising soll eine neue Werkstattgrube entstehen. Für die Tiefbauarbeiten waren 70.000 Euro vorgesehen. Die zuständige Firma fordert aber über 530.000 Euro. Das allein sprengt das Budget für den gesamten Bau der Grube. Der Landkreis will sie vor Gericht wehren. Aus Zolling, Felix Kröckel, 089 Kult.
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4: Servus, liebe Autofahrer. Und erstmal Obacht an der Ecke Einsteinstraße, Leuchtenbergring. Da ist die Ampel ausgefallen. Und dann haben wir weiterhin dicken Stau wegen der Baustelle auf der Stuttgarter Autobahn zwischen Eschenrieder Spange und Dachau-Fürstenfeldbruck. Viertelstunde mehr. In der Eschenrieder Spange selber nochmal eine Viertelstunde mehr. Und viele umfahren das über die B471. Auch da 10 Minuten plus.
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4: Blitzer gibt's einmal in Forstenried auf der Rigalski-Allee. Zwischen Grasbrunn und Neukäferloh steht einer. Und im Landkreis Fürstenfeldbruck in Olching auf der Bahnhofstraße.
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8: Das tut nach der Hitze so richtig gut. Heute regnet es immer mal wieder, dazu 20 Grad in der Spitze. Und der Wettertrend für München und Umgebung. Morgen schaut der Sommer noch mal kurz vorbei und bringt uns 30 Grad und Sonne. Am Donnerstag wird es dann aber wieder kühler.
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9: Servus, liebe Autofahrer. Weiterhin zäh auf der A8 Stuttgarter Autobahn wegen einer Baustelle bei Dachau-Fürstenfeldbruck. Ab der Eschenriederspange eine Viertelstunde plus und in der Eschenriederspange selber nochmal eine Viertelstunde mehr. Und viele umfahren das auch über die B471, deswegen dauert es auch da 10 Minuten länger.
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9: Geblitzt wird in Untergiesing an der Sachsenstraße, im Landkreis Ebersberg im Plining, auf der Poinger und im Planegg auf der Jörg-Thümlinger Straße.
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9: Heute auf jeden Fall Schirm einpacken, wenn ihr noch rausgeht. Es ziehen immer mal wieder Schauer durch. Dazu gibt's frische 20 Grad maximal. Die Dachgeschossler unter euch freuen sich also. Und der Wettertrend für München und Umgebung. Morgen kommt der Sommer kurz mal wieder zurück mit 30 Grad und Sonne. Der Donnerstag wird dann aber wieder kühler und nasser.
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10: Mit Lennart Werner. Grüß Gott. Ein faires Gehalt, nette Kollegen, Kommunikation auf Augenhöhe und Sicherheit. Das suchen junge Arbeitnehmer unter 35 Jahren heute in ihrem Job. Das zeigt jetzt eine neue Studie. Was hingegen nicht so wichtig für sie ist, eine sinnvolle Aufgabe für die Gesellschaft, das Image des Arbeitgebers oder auch die Möglichkeit, Karriere zu machen. Vor allem in angespannten Lagen wie hier in München fehlt es an neuen Wohnungen. In den ersten 6 Monaten stieg die Zahl der Baugenehmigungen allerdings so stark an wie seit einem Jahrzehnt nicht mehr. Der Mieterbund spricht von einem guten Signal, dämpft aber die Erwartungen, bis eine genehmigte

0: Wohnung auch gebaut sei, dauere es. Und rund 760.000 Wohnungen werden aktuell sowieso noch gebaut. Mit der Trockenheit der letzten Wochen haben auch die Landwirte hier in München und der Region zu kämpfen. Sie erwarten eine geringere Ernte. Davon geht auch der Deutsche Bauernverband aus. An den Bäumen hängen beispielsweise deutlich weniger Äpfel und auch die Getreide- und Rapsernte wird unterdurchschnittlich ausfallen. Brot oder andere Backwaren werden laut Schätzung von Experten aber nicht teurer.
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2: Wie konnte es hier am Münchner Flughafen fast zum Unglück mit einem Flugzeug kommen? Ersten Erkenntnissen nach hatte der Flieger technische Probleme beim Beschleunigen und hob deshalb fast zu spät ab. Ermittler werten jetzt die Blackbox aus. Ergebnisse gibt's aber wohl erst in einigen Monaten. Vom Münchner Flughafen Matthias Ulrich, 089 Kult.
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5: Servus, liebe Autofahrer. Immer noch Stau auf der B471 zwischen Dachau und der Stuttgarter Autobahn, weil viele da die Baustelle auf der Autobahn umfahren wollen. 10 Minuten plus. Inzwischen ist es also über die A8 selber wieder schneller. Und wir haben noch ein Pannenauto auf dem Mittleren Ring zwischen A9 und dem Biedersteiner Tunnel auf der linken Spur.
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5: Geblitzt wird in Thalkirchen auf der Schäftlandstraße, in Bogenhausen auf der Effnerstraße und in Sauerlach auf der Wolfratshausener.
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10: Das tut nach der Hitze so richtig gut. Heute regnet es immer mal wieder, dazu 20 Grad in der Spitze. Und der Wettertrend für München und Umgebung. Morgen schaut der Sommer noch mal kurz vorbei und bringt uns 30 Grad und Sonne. Am Donnerstag wird es dann aber wieder kühler.
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11: Servus, liebe Autofahrer. Immer noch Stau auf der B471 zwischen Dachau und der Stuttgarter Autobahn, weil viele da die Baustelle auf der Autobahn umfahren wollen. 10 Minuten plus. Inzwischen ist es also über die A8 selber wieder schneller. Und wir haben noch ein Pannenauto auf dem Mittleren Ring zwischen A9 und dem Biedersteiner Tunnel auf der linken Spur.
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11: Geblitzt wird in Thalkirchen auf der Schäftlandstraße, in Bogenhausen auf der Effnerstraße und in Sauerlach auf der Wolfratshausener.
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9: Heute auf jeden Fall Schirm einpacken, wenn ihr noch rausgeht. Es ziehen immer mal wieder Schauer durch. Dazu gibt's frische 20 Grad maximal. Die Dachgeschossler unter euch freuen sich also. Und der Wettertrend für München und Umgebung. Morgen kommt der Sommer kurz mal wieder zurück mit 30 Grad und Sonne. Der Donnerstag wird dann aber wieder kühler und nasser.
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10: Mit Lennart Werner. Grüß Gott. Jungen Arbeitnehmern geht es vor allem darum, eine möglichst gute Work-Life-Balance zu haben. So wird es ja in der Politik oft gesagt. Laut einer neuen Studie stimmt das aber nicht. Die Work-Life-Balance spielte da für Arbeitnehmer unter 35-Jährigen eine eher untergeordnete Rolle. Am wichtigsten im Job war ihnen ein faires Gehalt, nette Kollegen, Diversität und Sicherheit. Die Zahl der genehmigten Wohnungsneubauten ist im ersten Halbjahr so stark angestiegen wie seit einem Jahrzehnt nicht mehr. Das ist ein gutes Zeichen, sagt der Mieterbund. Eine Trendwende sei das aber nicht, denn bis die Wohnungen auch gebaut seien, sei es ein langer Weg. Allein hier in München fehlen etwa 10.000 Wohnungen. Die Ernte fällt für die Landwirte auch hier in der Region heuer schlecht aus. Schuld ist die lang anhaltende Trockenheit. Das betrifft nicht nur Getreide und Gemüse, sondern auch Tierfutter, sagt der Bauernverband. Teurer werden Lebensmittel durch die schlechte Ernte, aber vorerst nicht.
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11: Hier am Kreisbahnhof in Zolling im Landkreis Freising soll eine neue Werkstattgrube entstehen. Für die Tiefbauarbeiten waren 70.000 Euro vorgesehen. Die zuständige Firma fordert aber über 530.000 Euro. Das allein sprengt das Budget für den gesamten Bau der Grube. Der Landkreis will sich vor Gericht wehren. Aus Zolling, Felix Kröckel, 089 Kult.
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13: Servus, liebe Autofahrer. Wir haben es gerade in den Nachrichten gehört. Wegen dem großen Polizeieinsatz in Schwabing ist immer noch relativ weiträumig abgesperrt um die Ecke Clemensstraße, Belgradstraße. Wenn es geht, umfahrt es und auch die Tram- und die Buslinien dort werden umgeleitet. Checkt auf jeden Fall eure Verbindung. Ansonsten noch ein Pannenauto auf dem Mittleren Ring zwischen Biedersteiner Tunnel und dem Englischen Garten. Da 6 Minuten mehr.
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13: Blitzer gibt's in Hadern auf der Schröfelhofstraße. A99 West bei Vaterstetten steht einer und im Planeck auf der Jörg-Thömlinger Straße.
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8: Das tut nach der Hitze so richtig gut. Heute regnet es immer mal wieder, dazu 20 Grad in der Spitze. Und der Wettertrend für München und Umgebung. Morgen schaut der Sommer noch mal kurz vorbei und bringt uns 30 Grad und Sonne. Am Donnerstag wird es dann aber wieder kühler.
0: 7:30. 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
9: Mit Felix Kröckel. Guten Abend. Deutschland sucht seinen Kandidaten für die nächsten Oscars. In der Vorauswahl steht auch Ach, diese entsetzliche Lücke. Ein Film des Münchner Regisseurs Simon Verhoeven. In dem Streifen steht auch seine Mutter Senta Berger nochmal vor der Kamera. Insgesamt sind 11 Filme in der Auswahl. Welcher davon für Deutschland ins Oscar-Rennen geht, wird in einer Woche bekannt gegeben. Wir geben wieder mehr Geld für Kultur und Freizeit aus. Laut neuen Zahlen des Statistischen Bundesamts sind es im Schnitt 309 Euro pro Haushalt im Monat. Zum Beispiel für Bücher, Konzerte oder Reisen. Das ist knapp 10% mehr als vor 2 Jahren. Damit liegen Kultur und Freizeit bei unseren Ausgaben auf Platz 4 hinter Wohnen, Essen und Verkehr. Der Bayerische Bibliothekspreis geht in diesem Jahr nach Dachau. Die Stadtbücherei bekommt den mit 10.000 Euro dotierten Hauptpreis. Die Jury lobt vor allem, dass dort längst mehr passiert, als nur Bücher auszuleihen. Mehr als 200 Veranstaltungen gibt es jedes Jahr, von Kunstprojekten bis zu Angeboten gegen Einsamkeit.
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10: Servus, liebe Autofahrer. Wir haben es gerade in den Nachrichten gehört. Wegen dem großen Polizeieinsatz in Schwabing ist immer noch relativ weiträumig abgesperrt um die Ecke Clemensstraße-Belgradstraße. Wenn es geht, umfahrt es und auch die Tram- und die Buslinien dort werden umgeleitet. Checkt auf jeden Fall eure Verbindung. Ansonsten noch ein Pannenauto auf dem Mittleren Ring zwischen Biedersteiner Tunnel und dem Englischen Garten. Da 6 Minuten mehr.
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10: Blitzer gibt es in Hadern auf der Schröfelhofstraße. A99 West bei Vaterstetten steht einer und im Plan Eck auf der Jörg-Tömlinger Straße.
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6: Heute auf jeden Fall Schirm einpacken, wenn ihr noch rausgeht. Es ziehen immer mal wieder Schauer durch. Dazu gibt's frische 20 Grad maximal. Die Dachgeschossler unter euch freuen sich also. Und der Wettertrend für München und Umgebung. Morgen kommt der Sommer kurz mal wieder zurück mit 30 Grad und Sonne. Der Donnerstag wird dann aber wieder kühler und nasser.
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7: Mit Joshua Heise. Guten Abend. Die Kontrollen an den deutschen Außengrenzen sollen um ein weiteres halbes Jahr bis Mitte März verlängert werden. Das hat Bundesinnenminister Dobrindt jetzt offiziell bei der EU-Kommission angemeldet. Thomas Brockt berichtet.
8: Eigentlich sollen im Schengen-Raum die Grenzen offen sein. Doch schon seit 2 Jahren gilt das für die deutschen Außengrenzen nicht mehr. Kritik daran gibt es immer wieder. Doch jetzt kommt, wenn die EU-Kommission nicht widerspricht, die nächste Verlängerung. Innenminister Dobrindt hatte das schon vor kurzem angekündigt. Nach dem Massenansturm von Migranten auf die spanische Exklave Ceuta in Nordafrika.
7: Obwohl es zuletzt mehr Genehmigungen für den Bau von Wohnungen gegeben hat, bremst der Mieterbund dennoch die Euphorie. Dort spricht Präsidentin Weber-Moritz von einem guten Signal, aber nicht von einer Trendwende. Von Genehmigung bis Fertigstellung sei es ein weiter Weg. Zudem brauche es vor allem bezahlbaren Wohnraum und aktuell befänden sich noch rund 760.000 Wohnungen im Bau. Bei einem Polizeieinsatz in München-Schwabing hat ein Beamter einen Schuss abgegeben. Nach Behördenangaben ist ein Mensch daraufhin schwer verletzt ins Krankenhaus gekommen. Der Bereich ist weiträumig abgesperrt, die Tram fährt nicht. Warum geschossen wurde, ist noch unklar. Wie bei jedem Schusswaffeneinsatz der Polizei üblich, ermittelt auch das Landeskriminalamt. Im Hohenfenn in Belgien kämpft

0: kämpft die Feuerwehr weiter gegen die Flammen. Damit diese nicht auf deutsches Gebiet übergreifen, werden Brandschneisen geschlagen. Das Feuer ist laut belgischem Innenministerium weitgehend gestoppt. Nur eine Brandfront in unwegsamem Gelände lässt sich vom Boden aus nicht bekämpfen. Problem: Löschflugzeuge können wegen Regens und Bewölkung nicht fliegen.
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3: Servus, liebe Autofahrer. Weiterhin die Sperrung in Schwabing rund um den Kurfürstenplatz wegen dem Polizeieinsatz vorhin dort. Wenn es geht, umfahrt es weiträumig. Die Polizei leitet euch ansonsten auch vor Ort um. Und ansonsten alles normal wieder.
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3: Blitzer gibt's in Hadern auf der Schröfelhofstraße. A99 West bei Vaterstetten steht einer und im Planeck auf der Jörg-Thömlinger Straße.
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0: Zu früh aufgesetzt und hat dabei die Beleuchtung der Landebahn beschädigt. Das hat die Lufthansa jetzt bestätigt. Alle 351 Passagiere blieben unverletzt. Mehr dazu von Pia Wegner.
1: Wieso der Airbus zu früh aufgesetzt hat, ist bislang unklar. Die Bundesstelle für Flugunfalluntersuchung hat sich der Sache angenommen. Erst am Samstag war eine Boeing der Fluggesellschaft Vietnam Airlines beim Start über das Bahnende hinausgefahren, weil sie zu langsam war. Das Flugzeug konnte zwar gerade noch so abheben, musste aber 2 Stunden später beschädigt wieder in München landen.
0: In München-Schwabing läuft aktuell ein Polizeieinsatz. Nachdem eine verdächtige Person mit einem pistolenähnlichen Gegenstand gemeldet wurde, rückten die Beamten an. Einer von ihnen gab wohl auch einen Schuss ab und verletzte den mutmaßlichen Verdächtigen. Der Mann wurde schwer verletzt ins Krankenhaus gebracht. Die Gegend ist weiträumig abgeriegelt. Weil ein Polizist geschossen hat, ermittelt auch das LKA. Deutschland muss feuchter werden, so fordern es die beiden Umweltschutzverbände NABU und BUND. Hintergrund sind die schweren Wald- und Moorbrände im Hürtgenwald und im Hohenfenn nahe der belgisch-deutschen Grenze. Die Verbände betonen, wenn trockengelegte Moore, Wälder und Auen schnell wieder vernässt werden, schützt das nicht nur gegen Brände, sondern auch vor Dürre, Hitze und Starkregen. In Perus Hauptstadt Lima sind archäologische Überreste eines möglichen Menschenopfers entdeckt worden. Das rund 1400 Jahre alte Skelett eines vermutlich erwachsenen Mannes wurde in der Ruinenstätte Huacapuquiana gefunden, dort, wo einst ein unterirdischer Wasserkanal rituell verschlossen wurde. Das Kulturministerium sieht darin neue Einblicke in die indigene Kultur Perus. 089
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1: Mit Hendrik Daum. Die Kontrollen an den deutschen Außengrenzen sollen um ein weiteres halbes Jahr bis Mitte März verlängert werden. Das hat Bundesinnenminister Dobrindt jetzt offiziell bei der EU-Kommission angemeldet. Thomas Brockt berichtet.
2: Eigentlich sollen im Schengen-Raum die Grenzen offen sein. Doch schon seit 2 Jahren gilt das für die deutschen Außengrenzen nicht mehr. Kritik daran gibt es immer wieder. Doch jetzt kommt, wenn die EU-Kommission nicht widerspricht, die nächste Verlängerung. Innenminister Dobrindt hatte das schon vor kurzem angekündigt. Nach dem Massenansturm von Migranten auf die spanische Exklave Ceuta in Nordafrika.
1: Schon wieder ein Zwischenfall am Münchner Flughafen. Gestern Abend hat ein Airbus A380 der Lufthansa die Landebahn verfehlt und zu früh aufgesetzt. Alle 351 Passagiere blieben unverletzt. Pia Wegner berichtet.
3: Bei dem Vorfall wurde die Beleuchtung am Anfang der Landebahn beschädigt. Wieso der Airbus zu früh aufgesetzt hat, ist bislang unklar. Die Bundesstelle für Flugunfallsicherung hat sich der Sache angenommen. Erst am Samstag war eine Boeing der Fluggesellschaft Vietnam Airlines beim Start über das Bahnende hinausgefahren, weil sie zu langsam war. Das Flugzeug konnte zwar gerade noch so abheben, musste aber 2 Stunden später beschädigt wieder in München landen.
1: Ein Arbeitszeugnis kann darüber entscheiden, ob wir einen Job bei einem neuen Arbeitgeber bekommen oder nicht. Jede 7. Firma lässt diese Zeugnisse mittlerweile von KI verfassen. Das geht aus einer Bitkom-Umfrage hervor. Personalabteilungen setzen generell immer mehr auf künstliche Intelligenz. Am häufigsten bei der Weiterbildung von Mitarbeitern. Verfall und Immobilienspekulation. In Deutschland sind in den vergangenen 2 Jahren mehr als 1000 Denkmale unwiederbringlich verloren gegangen, mehr als eines pro Tag. Das geht aus dem sogenannten Schwarzbuch der Deutschen Stiftung Denkmalschutz hervor. Damit hat sich die Situation weiter verschlechtert. Der Aufwand für den Erhalt werde oft als zu groß erachtet. Dazu kämen Brände und Vandalismus. Beim FC Bayern gibt es erneut Sorgen um Nationalspieler Jamal Musiala. Beim 4:2 Testsieg in Heidenheim musste er nur 9 Minuten nach seiner Einwechslung behandelt werden und konnte die Partie nicht fortsetzen. Schon beim Test gegen Leipzig hatte er Probleme gehabt und lag zeitweise regungslos auf dem Platz. Am Samstag steht mit dem Supercup das erste Pflichtspiel der Bayern an. Gegner ist Dortmund. 089
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1: Mit Hendrik Daum. Bundesinnenminister Dobrindt will die Grenzkontrollen an den deutschen Außengrenzen bis Mitte März verlängern. Die Entwicklungen an den europäischen Außengrenzen zeigten, dass das Zurückdrängen der illegalen Migration weiterhin Kontrollen brauche, so Dobrindt. Er hatte das Vorhaben schon Ende Juli angekündigt, als zehntausende Migranten die Grenze von Marokko nach Ceuta in Nordafrika überquerten. Schon wieder ein Zwischenfall am Münchner Flughafen. Gestern Abend hat ein Airbus A380 der Lufthansa die Landebahn verfehlt und zu früh aufgesetzt. Alle 351 Passagiere blieben unverletzt. Pia Wegner berichtet.
2: Bei dem Vorfall wurde die Beleuchtung am Anfang der Landebahn beschädigt. Wieso der Airbus zu früh aufgesetzt hat, ist bislang unklar. Die Bundesstelle für Flugunfallsicherung hat sich der Sache angenommen. Erst am Samstag war eine Boeing der Fluggesellschaft

0: Leitungen getestet werden. In den kommenden Jahren sollen für das Zentrum 10 Millionen Euro ausgegeben werden. Verfall und Immobilienspekulationen. In Deutschland sind in den vergangenen 2 Jahren mehr als 1000 Denkmale unwiederbringlich verloren gegangen, mehr als eines pro Tag. Das geht aus dem sogenannten Schwarzbuch der Deutschen Stiftung Denkmalschutz hervor. Damit hat sich die Situation weiter verschlechtert. Der Aufwand für den Erhalt werde oft als zu groß erachtet. Dazu kämen Brände und Vandalismus. Beim FC Bayern gibt es erneut Sorgen um Nationalspieler Jamal Musiala. Beim 4:2-Testsieg in Heidenheim musste er nur 9 Minuten nach seiner Einwechslung behandelt werden und konnte die Partie nicht fortsetzen. Schon beim Test gegen Leipzig hatte er Probleme gehabt und lag zeitweise regungslos auf dem Platz. Am Samstag steht mit dem Supercup das erste Pflichtspiel der Bayern an. Gegner ist dann Dortmund.
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1: Mit Hendrik Daum. Die Kontrollen an den deutschen Außengrenzen sollen um ein weiteres halbes Jahr bis Mitte März verlängert werden. Das hat Bundesinnenminister Dobrindt jetzt offiziell bei der EU-Kommission angemeldet. Thomas Brockt berichtet.
2: Eigentlich sollen im Schengen-Raum die Grenzen offen sein. Doch schon seit 2 Jahren gilt das für die deutschen Außengrenzen nicht mehr. Kritik daran gibt es immer wieder. Doch jetzt kommt, wenn die EU-Kommission nicht widerspricht, die nächste Verlängerung. Innenminister Dobrindt hatte das schon vor kurzem angekündigt. Nach dem Massenansturm von Migranten auf die spanische Exklave Ceuta in Nordafrika.
1: Die Bundesregierung hat in Sachsen-Anhalt ein neues Drohnenforschungszentrum eröffnet. Es ist beim Deutschen Zentrum für Luft- und Raumfahrt angesiedelt und soll vor allem erforschen, wie Drohnen besser erkannt und abgewehrt werden können. Das soll am früheren Flughafen Magdeburg-Kochstedt unter realistischen Bedingungen auch getestet werden. Ein Arbeitszeugnis kann darüber entscheiden, ob wir einen Job bei einem neuen Arbeitgeber bekommen oder eben nicht. Jede 7. Firma lässt diese Zeugnisse mittlerweile von KI verfassen. Das geht aus einer Bitkom-Umfrage hervor. Personalabteilungen setzen generell immer mehr auf künstliche Intelligenz, am häufigsten bei der Weiterbildung von Mitarbeitern. Jamal Musiala hat beim 4:2-Testspiel-Sieg des FC Bayern in Heidenheim erneut für einen Schreckmoment gesorgt. Der Nationalspieler brach, wie schon im Test gegen Leipzig, auf

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1: Mit Hendrik Daum. Bundesinnenminister Dobrindt will die Grenzkontrollen an den deutschen Außengrenzen bis Mitte März verlängern. Die Entwicklungen an den europäischen Außengrenzen zeigten, dass das Zurückdrängen der illegalen Migration weiterhin Kontrollen brauche, so Dobrindt. Er hatte das Vorhaben schon Ende Juli angekündigt, als zehntausende Migranten die Grenze von Marokko nach Ceuta in Nordafrika überquerten. Die Bundesregierung hat in Sachsen-Anhalt ein neues Drohnenforschungszentrum eröffnet. Es ist beim Deutschen Zentrum für Luft- und Raumfahrt angesiedelt und soll vor allem erforschen, wie Drohnen besser erkannt und abgewehrt werden können. Das soll am früheren Flughafen Magdeburg-Kochstedt unter realistischen Bedingungen auch getestet werden. SPD-Chef Klingbeil warnt seine Partei vor Personal- und Kursdebatten. Die SPD sei immer dann stark, wenn sie sich auf die Probleme der Menschen in diesem Land konzentriere und sich nicht um sich selbst drehe, so Klingbeil. Wegen schlechter Umfragewerte und befürchteten Stimmverlusten bei den bevorstehenden Landtagswahlen wächst parteiintern die Kritik an Klingbeil und auch an Co-Parteichefin Baas. Verfall und Immobilienspekulation in Deutschland sind in den vergangenen 2 Jahren mehr als 1000 Denkmale unwiederbringlich verloren gegangen, mehr als eines pro Tag. Das geht aus dem sogenannten Schwarzbuch der Deutschen Stiftung Denkmalschutz hervor. Damit hat sich die Situation weiter verschlechtert. Der Aufwand für den Erhalt werde oft als zu groß erachtet. Dazu kämen Brände und Vandalismus. Jamal Musiala hat beim 4:2-Testspielsieg des FC Bayern in Heidenheim erneut für einen Schreckmoment gesorgt. Der Nationalspieler brach wie schon im Test gegen Leipzig auf dem Platz zusammen, gab später aber Entwarnung. In den sozialen Medien erklärte der 23-Jährige, bei ihm seien kurz auftretende, aber gut behandelbare Absenzen aufgrund einer neurologischen Störung festgestellt worden. Diese führten zu den jüngsten Zusammenbrüchen, seien aber nach Aussage seiner Ärzte kein Ausdruck einer Schädigung des Nervensystems.
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1: Mit Hendrik Daum. Die Kontrollen an den deutschen Außengrenzen sollen um ein weiteres halbes Jahr bis Mitte März verlängert werden. Das hat Bundesinnenminister Dobrindt jetzt offiziell bei der EU-Kommission angemeldet. Thomas Brockt berichtet.
2: Eigentlich sollen im Schengen-Raum die Grenzen offen sein. Doch schon seit 2 Jahren gilt das für die deutschen Außengrenzen nicht mehr. Kritik daran gibt es immer wieder. Doch jetzt kommt, wenn die EU-Kommission nicht widerspricht, die nächste Verlängerung. Innenminister Dobrindt hatte das schon vor kurzem angekündigt. Nach dem Massenansturm von Migranten auf die spanische Exklave Ceuta in Nordafrika.
1: In München-Schwabing hat es am Abend einen größeren Polizeieinsatz gegeben, bei dem ein Beamter einen Schuss abgefeuert hat. Dabei wurde ein etwa 20 Jahre alter Mann schwer verletzt und ins Krankenhaus gebracht. Der Mann soll zuvor im Bereich Ecke Clemensstraße-Belgradstraße mit einem pistolenähnlichen Gegenstand hantiert haben. Anwohner hatten deshalb die Polizei gerufen.